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0: Odile und Wizkid mit Nights in the Sun. Wir haben hier Mornings in the Rain oder zumindest Under Grey Clouds.
1: Das findest du gar nicht schlecht, ne? Du
0: ich
1: magst das ja.
0: Immer noch schön gerade.
2: Es ist schon kuschelig auch. Also ich mag das jetzt auch, dass es so mittlerweile...
1: Du trinkst schon wieder Tee wahrscheinlich, ne?
2: Ja, so Tee, eine kleine Wärmi.
0: Du sitzt hier mit deinem Cardigan. Ist
2: ja.
0: Das ein Cardigan, sagt man das so?
2: Ja, Gott, das ist so ein Cardigan, aber das ist halt auch irgendwie so ein Oberteil.
0: Ja, okay, ein Cardigan ist glaube ich immer ein Oberteil.
2: Nein, aber also, so ein Pullover.
1: Zeig mal.
2: Ich steh kurz auf.
1: Mal kurz auf. Ah ja, Pullover, aber mit
0: aber
1: ganz
0: jetzt,
1: weiten Ärmeln ist
0: ich
1: das
0: checke,
1: doch, ne?
0: Ich checke. Also das Ding könnte man von der Weite der Ärmel her auf jeden Fall auch als Hose tragen, würde ich sagen. Was ist da los?
2: Guck mal, die Tasche ist hässlich, sagt er. Mein Oberteil ist hässlich.
0: Ja, habe ich nicht gesagt. Ich sage nur, die Arme sind sehr weit. Und das ist ja wohl ein Fakt. Das ist ja nicht mal... Zeig mal die Arme. Locker passt da ein Bein rein. Ja, okay, und ein Mittelfinger kommt raus, wenn man reinguckt.

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0: So, heute geht jetzt das letzte Drittel des Jahres los, deswegen ist die große Frage, was haben wir in der Zeit bis jetzt eigentlich gerissen? Also ich stehe ganz gut da, würde ich sagen. Wie sieht's bei euch aus? Habt ihr beiden eure Ziele erreicht oder habt ihr euch überhaupt Ziele gesteckt?
1: Ich setze mir nie Ziele.
0: Gut, so
2: also,
0: siehst du aus.
2: Ich habe mir ein paar Sachen aufgeschrieben, auch gemeinsam mit meinem Freund. Aber so eine Vision Board oder so habe ich mir jetzt nicht gemacht, also mit so ausgedruckten Bildern. Mhm. Das haben anscheinend aber auch gar nicht so viele gemacht dieses Jahr. Auf Insta haben wir gestern zu dem Thema eine Umfrage gestartet und nur 17% der Personen haben sich richtige Vorsätze gesetzt.
1: Siehst du?
2: Also,
1: ja. So wie ich.
2: Also Team Patrick und ja. Vereinzelt auch wirklich nur so im Kopf, also wahrscheinlich nur für sich.
0: Man muss auch sagen, Patrick, du musst dir keine Ziele stecken, weil du sowieso immer überperformen bist die ganze
1: Nein,
0: Zeit.
1: Nein, ich setze mir keine Ziele, ich erreiche sie einfach.
0: So, Macher. Das rein, ja, ist doch so, Digga. Okay, aber jetzt, wie sieht's aus? Wie viele haben jetzt wirklich durchgezogen mit ihren Zielen und so, dies, das?
2: Also, wenn du es ganz genau wissen willst, 5%.
0: Fail, Digga.
2: Die Mehrheit hat anscheinend kaum irgendwas von ihrer Vision Board erfüllt. Womit viele zum Beispiel gestruggelt haben, war weniger am Handy zu sein und ich habe das so sehr gefühlt.
1: Man muss doch sagen, Handysucht ist ja auch legit.
2: Ist ja. Real,
1: also das ist
2: ja.
1: So, du kannst ja auch nicht mal eben vom Koks runterkommen. So, das ist, ja. Ja, es ist ja so, Handy ist ja original eine richtige ja. Sucht.
0: Woher und, weißt du das?
1: Ja, ich weiß das, weil ich süchtig bin.
0: Mit dem Koks meine ich.
1: Achso, was lief gut dieses Jahr bei den Leuten?
2: Die Hälfte hat auf richtig süß für sich selbst abgestimmt. Also die waren so, ich habe es einfach geschafft, bei mir zu bleiben, um sich um die eigene Entwicklung zu kümmern. Also so ein bisschen Persönlichkeitsentwicklung. Mhm. Was aber auch geil ist und hier für dich, Stanny, das wird dich freuen, fast 30% haben ihren Sport durchgezogen.
0: Schwach 30%.
2: Ey, 30% sind 30%.
0: Ja.
2: Und ganz ehrlich, oft hältst du auf diesen Vision Boards nur so Plakativsachen fest, also mit irgendwelchen Bildern von Fremden auch. Und dann kommt man schnell in dieses Mindset, ich habe gar nichts gerissen, obwohl du innerlich wahrscheinlich voll gewachsen
0: ja,
2: bist.
0: Ja, bla bla bla. Ich sag nur, ein bisschen Zeit ist noch bis Ende 26, alle noch mal ein bisschen Gas geben jetzt, Alter.
2: Ja, safe. Also voll viele haben noch Dinge vor. Also eine schreibt zum Beispiel den Theorieteil wenigstens vom Führerschein schaffen. Mhm. Eine andere sagt das Vorabi und Christian aus der Community, mein Bruder, er sagt, ich will endlich über sie hinwegkommen. Inshallah.
0: Auf dass du es schaffst.

0: So, du hast zu Hause deinen Router aufgestellt, aber der WLAN-Empfang ist in der letzten Ecke deiner Wohnung nicht ganz so geil, ne?
1: Kenn ich.
0: Was kann man machen?
1: Du kannst so Repeater in die Steckdose packen.
0: Genau, solche Dinge funktionieren. Ja. Du kannst dir so ein, ist ganz rudimentär, also auf ganz Billo kannst du dir so einen Repeater tatsächlich mit Haushaltsmitteln selber basteln.
1: Aha.
0: Und das funktioniert. Also die haben, also erstmal so das Ergebnis ist, dass du den WLAN-Empfang von 16% auf 22% steigern konntest.
1: Mhm.
0: Also dafür, dass nichts kostet, schon in Ordnung. Und zwar aus dem Schuhkarton und Alufolie.
1: Tell me more, please.
0: Das war's eigentlich auch schon. Du nimmst diesen Schuhkarton halt, biegst dir quasi daraus so ein, nicht ein Halbkreis, aber so ein leicht gebogenes, ne, gewölbtes Teil.
1: Also so wie eine Satellitenschüssel?
0: Eigentlich genau sowas. So ist die Idee. Dann überziehst du das Ding mit Alufolie, klebst das da mit Tesafilm fest und richtest das aus. Wie du das genau ausrichtest, das probierst du dann einfach aus.
1: So dass quasi die Strahlen von dem Ding weitergeschaltet werden.
0: Genau so sieht's aus und das funktioniert.
1: Ja,
0: und das Witzige ist, dass so voll banale Dinge, aber ergibt ja auch total Sinn, wie zum Beispiel schon Sofa im Weg und so weiter, den Empfang natürlich mindern können. Also musst du gucken, wo du das Ding aufstellst und wie du die Wellen einmal durch deine Wohnung durchleitest. Aber es funktioniert. Nicht so heftig krass, weißt du, denkst jetzt nicht auf einmal so, oh, okay, da habe ich drauf gewartet. Aber die Zeit, bis der Repeater da ist, bevor du irgendwie, wenn im Wohnzimmer der Router steht und du im Schlafzimmer abends Netflixen willst, kannst du zumindest damit erstmal die Zeit überbrücken, bis dein Repeater dann angekommen ist.
1: Cooler Tipp.
0: So, ne? Ein auf den, Digga. Selfmade Shit. Hammer Time.

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3: Die Verteidigungsministerinnen und Minister der EU-Staaten treffen sich später in Irland. Sie wollen über die weitere militärische Unterstützung der Ukraine sprechen. Dabei soll es vor allem auch um Luftabwehr gehen. Thema sollen auch die jüngsten Drohnenvorfälle sein. In Wilhelmshaven soll am Vormittag im Marinearsenal eine Bombe aus dem Zweiten Weltkrieg entschärft werden. Bis 11 Uhr müssen rund 13.600 Menschen ihre Häuser und Wohnungen verlassen. 2 Schulen und 5 Kitas im betroffenen Gebiet bleiben geschlossen. Und das Land Bremen will später eine Anlaufstelle für ausländische Pflegekräfte beschließen. Das steht in einer Vorlage für die heutige Senatssitzung, die Buten und Binnen vorliegt. Geplant ist ein sogenanntes Welcome Center, das rund 600.000 Euro kosten soll. Gesundheitsfachkräfte aus dem Ausland sollen dort zum Beispiel Hilfe bei der Einreise oder bei der Wohnungssuche bekommen. Das Wetter heute ähnlich wie gestern, ziemlich ungemütlich, bisschen windig, zwischendurch mal Sonne, aber eben halt auch viele dicke Wolken, zwischendurch auch mal Schauer und auch Gewitter möglich. Zum Abend hin kann es in der Küste etwas besser werden, da gibt es auch mal noch mal eine trockene und vielleicht auch noch mal eine sonnige Phase. Maximal 23 Grad.
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3: Das sind wir.
0: Ich hab das auch gerade gedacht.
3: Und das sind wir nach 10 Jahren.
0: Wo erkennt ihr unseren Namen?
3: Stanner und Patrick.
0: Hallo.
3: Ja.
0: Ja, moin.
3: Immer noch.
0: Stark, Alter. Gut. Moin. 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

0: Dilara mit I Got Mine, kurz nach 7:30 hier bei Bremen Next. So, dass der Verse von Shirin David auf More Money, More Haters zusammen mit Summer Jam auf jeden Fall einer ihrer besten ist, da scheinen sich alle irgendwie einig zu sein. Ich würde sogar sagen, ist der heftigste für meinen Geschmack. Wobei ich mich jetzt auch überprüfen muss, weil man hat ja so, keine Ahnung, Dinge, die jetzt irgendwie in jüngerer Erinnerung sozusagen sind, die bewertet man automatisch immer besser als Dinge, die weiter zurückliegen. Und Shirin David hatte, muss man fairerweise sagen, einfach unglaublich stabile Verses von Anfang an. Ich weiß nicht, als ihre ersten Tracks rausgekommen sind, saßen wir in der Next-Redaktion und haben so diskutiert, von wegen, ist das jetzt cringe oder kann man das wirklich ernst gemeint spielen, irgendwie die Mucke im Radio? Und ja, ein paar Jahre später ist auf jeden Fall klar, da ist nichts mehr cringe dran. Die hat auf jeden Fall ihr Handwerk und auch ihr Team so voll, also einfach perfekt aufgestellt. Naja, also Summer Jam, Shirin David, More Money, More Haters. Geiler Beat, geile Parts, der macht einfach Spaß.
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0: Ich mag den Song so gerne, Digga.
1: Best.
0: Ja, wie schön. Zed Gray und Maren Morris.
1: Lux Maxing kenne ich.
0: Lux Maxing.
1: Dietsche, was hast du gerade gesagt?
2: Kennt ihr Whimsy Maxing?
1: Ja, was ist das?
2: Ihr wisst alle, was whimsical bedeutet, oder?
0: Ja, so magisch, süß.
2: Genau, so ein bisschen verträumt, so verspielt, ein bisschen skurril auch.
0: Ja.
2: Und gerade geht so ein Trend auf TikTok und Instagram überall viral, wo Leute alles, wirklich alles, mit bunten, funkigen Glitzersteinchen bekleben.
0: Da steckt doch die funky, bunte Glitzerstein-Mafia hinter, die jetzt wieder irgendwie ein Marketing gefunden hat, Alter.
2: Genau, aber lass mich das kurz, weil das ist sehr süß und das ist so ein bisschen... Also die Leute sind obsessed damit, wirklich ihre Getränke-Cups, ihre Kopfhörer, teilweise ihre Freunde. Und deswegen wird Stunner morgen mein Opfer, weil ich werde das safe bei dir machen, mit Steinchen zu bekleben.
1: Aber warte mal, wenn du das, ich verstehe das, dass du das, wenn du das auf Kopfhörer klebst, dann machst du da hier Sekundenkleber?
2: Nee, das sind diese Steinchen, die du einfach so auf einer dünnen Folie abmachst und dann da, das ist wirklich diese Steinchen, die Kinder benutzen.
1: Ach so.
2: Zum Basteln.
1: Wie nennt sich
2: und
1: das
2: so.
1: Denn nochmal? Nicht Pailletten, sondern es gibt, glaube ich, für diese kleinen Strasssteine, nee, wie
2: ja,
1: heißt
2: so ein bisschen so, aber halt wirklich in bunt, in verschiedenen Farben, Sternen,
0: ich habe mir das angeguckt,
2: alles.
0: Das sieht total bescheuert aus.
1: Und das kleben sich Leute auf die Haut?
0: Das genau, sieht so bescheuert
2: genau,
0: aus.
2: Teilweise auf die Haut, überall, wo du es vorstellen kannst.
0: Ich will, dass du aber das unbedingt mit mir machst.
2: Und ich dachte mir gerade, ich habe es dann angeguckt, ich war so diese Glatze, die
1: ja,
2: ist so frei.
0: Mach das.
2: Dich einmal zu Whimsy Maxen ist meine Mission morgen.
0: Ich finde, ich bin so auch schon ziemlich whimsical, aber klar, hol alles
1: man
0: raus.
1: Man kann auch mehr machen.
2: Das ist ja, ja eher so eine Gegenbewegung zu diesem minimalistischen, ja. Wo die Leute gerade voll im
1: aber
2: Film
1: das ist nicht
2: sind.
1: Das, wo Leute sich so Sternchenkleber auf Pickel kleben.
2: Nee, das ist
1: einfach nur.
2: Das ist eine andere Sache.
0: Macht man okay. Das noch oder?
2: Ja, das macht man auch noch, aber ich finde Whimsical Maxing ist halt nochmal was anderes und besser, weil es ist bunt und es glitzert.
1: Darf ich eine Frage noch stellen?
2: Ja.
1: Diese Kleber, fallen die nicht einfach ab, weil das ist ja kein fest, ganz kein Dollarkleber.
2: Wenn du qualitativ hast, dann bleiben die dran.
0: Und du bringst nur beste Qualität, ja?
2: Natürlich.
0: Okay, dann Whims Max mich morgen.
2: Yeah.
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0: Ich find's frech, dass die Tasche da immer noch liegt und mich bedrohlich anguckt, Alter. Was, das sieht aus, als wenn ein Hund einfach da liegt. Ein toter Hund.
1: Ich wünschte, ihr könntet da draußen diese Tasche
0: diese
1: sehen.
0: Diese kleinen, weißen, süßen sie Hunde.
2: Die sind das, die West Highland Terrier,
0: ja,
2: meinst du?
0: Genau, ja.
2: Die so aus dieser einen Futterwerbung.
0: Ja, genau, richtig.
1: Also du...
0: Guck dir das mal an, sag
1: nein,
0: mal ehrlich.
1: Sie ist, wenn dann ein Chihuahua. Wirklich.
0: Ja, aber mit Schuppenflechte. Also mit richtig dollen Schuppen.
2: Pass
0: auf,
2: ich möchte das eben kurz erklären. Also, Dietz hat heute Morgen so eine Paillettenhandtasche mit reingebracht. Die besteht komplett aus Pailletten in so einem Muschelweiß.
1: Fass sie nicht an.
2: Die schimmert so ein bisschen.
0: Ich wusste, oh Gott, Alter, die Haptik ist auch echt wild.
2: Mach mal Ton.
0: Was klimpert da drin?
1: Sorry, wenn deine Tasche nicht so klingt, Schwester, dann.
0: Das ist dein Flachmann da drin.
1: Guck mal, der, so, dem gefällt Digga. Auch nichts. Ich hatte auch mal wann anders so eine andere Tasche, die war so handgemacht.
0: Die war noch hässlicher. Oh Gott, war die hässlich, Digga. Und das stimmt nicht, dem gefällt nichts. Ich gebe dir voll auf Komplimente auch für deine Outfits und so.
1: Aber meine
0: Taschen
1: sind mir wichtig.
0: Diese Tasche ist gottlos, Bro.
2: Vielleicht musst du mit Dietz mal Taschen shoppen gehen.
0: Ich glaube nicht. Ich will einfach gar nichts.
1: Bin jetzt auch sauer.
0: Jetzt habe ich erst verstanden. So, meinst du, dass ich sollte ihr Taschen kaufen?
2: Ja,
0: du kriegst
2: weil
0: einen
2: du
0: Rucksack.
2: Dir
0: einen, du kriegst nee, einfach einen Rucksack.
1: Guck, Rucksack, nee, passt nicht
0: Digga,
1: zu mir.
0: Kriegst einen Rucksack, kannst du Patches drauf machen. Von deinen hässlichen Taschen, Alter.

0: Heute ist Deadline Day in der Fußball-Bundesliga. Das heißt, letzte Chance, jetzt nochmal Spieler zu holen oder auch zu verkaufen, ne?
1: Ja, in den News habe ich mich eben schon am Namen eines Neuzugangs abgekämpft. Juri Recher, Sportreporter Julian, soll der jetzt Jens Day ersetzen?
2: Das soll er machen, ganz genau. Juri Recher, hast du auch perfekt ausgesprochen, kommt aus den Niederlanden. Gestern wurde er vorgestellt, 24 Jahre alt und er ist 1,77 Meter groß und wird auf der Mittelfeldposition für Jens Day spielen. Ein Jahr wird er ausgeliehen. Ich stehe hier für euch vorm Weserstadion, guck auch schon jeden, der hier eine Sonnenbrille trägt und ein Handy am Ohr hat, ein bisschen komisch an, weil ich darauf warte, dass noch mehr Leute kommen sollen. Es sind noch 11 Stunden und jetzt genau 46 Minuten 59 Sekunden, dann macht das Transferfenster zu und Werder will ja noch wen verpflichten.
0: Ja, okay, das mit den Verpflichten ist die eine Sache. Vor allem hätte ich jetzt auch eine Frage, Mangula ist ja für 10 Millionen gekommen und soll jetzt den Verein irgendwie schon wieder verlassen nach einem Jahr. Was ist da los?
2: Ja, das ist total kurios, finde ich auch. Das war eine Investition in die Zukunft eigentlich. Werder hat mal richtig Geld in die Hand genommen, 10 Millionen ausgegeben und wollte ihn dann aufbauen zu einem Star, um ihn dann für viel, viel mehr Geld wieder zu verkaufen. Aber er hat das nicht eingelöst. Daniel Thun, der Trainer von Werder, hat gesagt, das Niveau, was wir spielen, ist zu hoch für den aktuell. Also der kommt mit der Bundesliga, der kommt offenbar auch mit dem Training derzeit nicht so wirklich klar. Deshalb soll er ausgeliehen werden, dann kann man ein bisschen an Gehalt sparen, was man ihm dann nicht bezahlen muss, um so eventuell dann jetzt noch eine wirkliche Verstärkung zu holen, weil die ist Samuel Mbangula aktuell einfach nicht für Werder.
1: Okay, und wen könnte man noch holen?
2: Also es kursieren zwei Namen, die beziehen sich dann aber nicht aufs offensive Spiel, da wo Mbangula zu Hause ist, sondern eher auf die Verteidigung, auf die Außenverteidigung. Moussa Ndai könnte einer sein, der noch kommen könnte, spielt bei Anderlecht, ist ein Außenverteidiger, war letzte Saison nach Schalke ausgeliehen, den könnte Werder jetzt ausleihen. Oder ein anderer Name ist Arthur, das ist auch ein Außenverteidiger, der spielt bei Bayer Leverkusen. Und nicht weit von mir hier, so 100 Meter weg, ist die Klinik von Werder. Die hat um 8 Uhr, also vor 14 Minuten, aufgemacht, da werden die Medizinchecks gemacht. Also vielleicht kommt einer von den beiden hier gleich vorbei, um sich untersuchen zu lassen. Ich werde es beobachten.
0: Ich check die ganze Zeit immer nicht, warum muss das immer alles so hektisch werden auf letzten Drücker, Digga. Was ist das?
2: Ja, ey, wirklich, ne? Letztes Jahr Victor Boniface, was eine Nachricht, plötzlich am Deadline-Day noch geholt, dann war das gar nichts mit dem bei Werder und jetzt ist man hier wieder am letzten Tag zugange. Natürlich bei Jens Day, der hat sich erst am vergangenen Samstag verletzt, da musste man jetzt tätig werden, hat man sogar Glück, dass das Transferfenster noch offen ist, aber bei allen anderen Sachen frage ich mich auch immer, muss das immer alles so knapp passieren? Ist doch nicht gut für die Nerven von allen, aber Werder muss auch eben am Transfer mal gucken, was kann man sich leisten, was geht, und da ist es hinten raus meistens ein bisschen einfacher, weil die Vereine wollen ja noch Leute loswerden auch, ne?

0: Sonny Fodera. Und liebe Janka mit Let Me Be In Your Arms. Ja, okay, ist doch gut jetzt hier. Jetzt wird es Zeit für neue Mucke hier. Marco und die Chainsmokers zusammen. Was für eine Kollabo ist das denn, Junge? In- und auswendig. Starkes Ding geworden.
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0: Die Die, Shakira und Burna Boy.
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2: Die Verteidigungsministerinnen und Minister der EU-Staaten treffen sich gleich in Irland. Sie wollen über die weitere militärische Unterstützung der Ukraine sprechen. Dabei soll es vor allem um die Luftabwehr gehen. Thema sollen auch die jüngsten Drohnenvorfälle sein. In Wilhelmshaven laufen die Evakuierungsmaßnahmen, weil eine Fliegerbombe aus dem Zweiten Weltkrieg entschärft werden muss. Bis 11 Uhr haben rund 13.600 Menschen Zeit, ihre Häuser und Wohnungen zu verlassen. Der Busverkehr ist in dem betroffenen Gebiet eingestellt worden. Und nach der verheerenden Sturzflut im Grenzgebiet zwischen Nepal und Tibet ist die Zahl der Todesopfer auf mehr als 1.000 gestiegen. In Nepal gäbe es inzwischen 987 bestätigte Todesfälle, das sagte der Katastrophenschutz. Chinesische Staatsmedien hatten zuvor 16 Tote in Tibet gemeldet. Das Wetter heute ähnlich herbstlich ungemütlich wie gestern. Ziemlich viel Wind, dann immer mal wieder Regen, dichte Wolken, zwischendurch auch mal Sonnenschein. Gerade Richtung Abend an der Küste gibt es mal ein bisschen mehr Sonnenschein und da wird es auch ein bisschen trockener. Maximal heute 23 Grad.
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2: Kuckuck. Ja, guten Morgen würde ich sagen. Ja. Für alle, die jetzt erst aufstehen. Glück gehabt.
0: Und alle, die jetzt schon im Büro sind, ich hoffe, der erste Kaffee schmeckt, wenn ihr Kaffee trinkt und ihr seid gut in den Tag gestartet. Auf den.
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0: Die 10 ist die schlimmste Bahn Bremens, alle sagen das.
1: Ich sehe da sehr viele Leute, denen es nicht gut geht, die viel Stress in der Straßenbahn machen. Ich hatte da schon schlechte Erfahrungen, dass auch sogar der Schaffner irgendwie aus seinem Häuschen da kommen musste.
2: Ich wurde einmal angeschrien von einer Obdachlosen, weil sie Geld von mir wollte.
3: Ich habe schon gesehen, wie sich so Leute so Drogen spritzen und so.
4: Da sind sehr oft Leute drin, die für eine sehr laute Geräuschkulisse sorgen.
5: Es wird unnormal viel kaputt gemacht, es werden Flaschen durch die Gegend geworfen, es wird rumgebrüllt, es werden Leute geschlagen, es wird angepöbelt.
0: So, wir haben bei der BSAG nachgefragt, ob die 10 wirklich die schlimmste Bahn ist und die sagen so, nee, ist so, bildet ihr euch einmäßig. Also klar, da ist halt oft viel los, vor allem zwischen Hauptbahnhof und Silvall, aber Vandalismus oder auch Schlägereien oder Überfälle gibt's in allen Linien. Surprise, Digga.
6: Gut, das kann man auch so sagen. Letztes Jahr kam es zum Beispiel wegen Streitereien zwischen Fahrgästen zu 145 Polizeieinsätzen.
0: Digga.
6: Und was die körperlichen Angriffe angeht, so kriegen Kontrolleurinnen und Kontrolleure ein Drittel ab. Das heißt, das ist natürlich... Der Job ist auch nicht zu beneiden manchmal.
0: Nee, Digga.
6: Was ihr alles noch in den Öffis erlebt habt, das hören wir in 10 Minuten.
7: Mit Casa Azul und Tequila in Session.

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0: Na, wie klingt das hier so?
1: Rumgeschreie.
2: Fiese Gerüche.
3: Einmal hat ein Typ in die Bahn gepisst.
4: Manchmal kommen so Junkies hier rein.
0: Ganz normale Bahnfahrt hier in Bremen, Digga.
5: Ja, Julia, wie war's denn bei dir? Du bist Freitag auf Samstag mal eine ganze Nacht mit der 10 unterwegs gewesen. Bist du traumatisiert?
2: Also ich bin nicht traumatisiert und es hat auch zum Glück niemand in die Bahn gepisst. Da war halt irgendwie eine Gruppe von Typen, die da irgendwie Klimmzüge und sowas gemacht haben und ein paar Besoffene so, aber um die habe ich halt einen Bogen gemacht.
0: Also ganz normale Bahnfahrt.
2: Ja, eigentlich schon. So. Ich glaube aber auch für mich war es vom Feeling her ein bisschen anders, weil ich ja eh am Arbeiten war, aber ich muss sagen, sonst nachts so alleine in der Bahn, irgendwie nach dem Feiern, fühle ich mich auch oft nicht sicher, so wie viele andere Frauen auch.
6: Es sind halt immer viele Männer, man wird komisch angeschaut, mal angequatscht. Ich wurde schon oft angefasst oder einfach angestarrt und das macht mich sehr unwohl.
7: Angemacht werden und dann auf ein Nein, ich will nicht, wird halt nicht gehört. So, man wird ein bisschen bedrängt. Das ist halt das Beschissene, vor allem wenn man jetzt abends alleine nach Hause fahren muss oder so.
5: Also ich kann es mir als Typ nur vorstellen, weil es mir ja nicht so richtig passiert. Aber wenn du in der Bahn bist, ist es bescheuert, weil du kannst ja nicht mal weg als Frau, wenn du angelabert wirst, oder?
2: Voll, ja. Und einige meinten dann halt auch, dass die dann teilweise aussteigen an der nächsten Station, wenn die sich halt unwohl fühlen. Aber das Ding ist dann halt, du stehst da nachts an der Haltestelle und musst dann auch wieder Ewigkeiten auf eine neue Bahn warten.
0: Was mit der BSAG? Macht die irgendwas, dass man sich da sicherer fühlt?
2: Ja, auf jeden Fall. Also es gibt auf jeden Fall Sicherheitspersonal, vor allem auch nachts. Und die haben vor kurzem auch so ein Sicherheitssystem eingeführt, das heißt AI Watch und das soll dann bedrohliche Situationen in den Bahnen halt schnell erkennen und den Mitarbeitern dann irgendwie melden, damit die handeln können.
5: Und sonst heißt es wahrscheinlich Wertsachen wegpacken, sich nicht irgendwie in Streit einmischen.
2: Genau, zum Beispiel auch vorne sitzen oder am Gang, damit man da nicht eingeengt wird. Und ich persönlich setze mich meistens dann irgendwie zu einer Gruppe von Leuten, bei denen ich denke, okay, die sind cool, es sind ja auch nicht alle creepy in der Bahn.
0: Ja, ein auf den. Sehr gut, du hast so deine eigene Methode gefunden so ein bisschen, ne?
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0: Kehlani mit Folded. Sie singt ja so hier, ich habe deine Klamotten schon zusammengelegt, ne? Kannst du direkt nehmen und dich verpissen. Das ist so ein bisschen wie, wie hieß das von Beyoncé damals? Sie ist to the left, to the left.
1: Stimmt.
0: All the things you own in a box, to the left.
2: Sie schmeißt, ach, daher kommt das?
0: Weiß ich nicht, aber es ist zumindest das gleiche Thema so, ne? Du hast Scheiße gebaut, jetzt verpiss dich, ich habe deine Sachen schon gepackt, du musst sie jetzt nur noch nehmen und dann kannst du abhauen hier.
1: Schwester, ich würde die Sachen nicht mal packen. Er packt die selber.
0: Die würden wahrscheinlich schon auf der Straße liegen, wenn er nach Hause kommt, oder?
1: Genau das.
0: Was guckst du so?
2: Ich erinnere das an so einen 2000er Song von Jojo. Get out right now, leave. 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
0: Das war auch ein stabiler Song, Digga. Weißt du, was ich meine? Ja.
2: Das ist auch so einer, packt deine
0: Sachen.
2: Aber
0: sie hat die Sachen nicht gepackt. Hier in dem Fall, ne, Kehlani und Dings.
2: Tut ihm schon mal einen Gefallen, ne?
1: Wirklich.
0: Sie meint so, aber ja, aber irgendwie bin ich doch auch Hausfrau irgendwie im Herzen.
2: Genau. Sich so, wenn ich ihn rausschmeiße, dann aber als Tradwife.
0: So soll mir keiner sagen. Ich habe nicht noch alles gegeben, ey. Gut, schön. Ja, gut, weiter geht's.
2: Guten Morgen.
0: Hallo.

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1: JP Performance ist so das Autogesicht hier in Deutschland und der wurde jetzt von seiner Frau wegen Körperverletzung angezeigt. Also ihr habt es vielleicht auch mitbekommen, ne? JP hat 2 Statement-Videos gepostet, wo er dann auch selber auf die Gewalt eingeht.
2: In diesem Video packe ich sie am Hals, ich schubse sie zur Seite und habe sie einmal an den Haaren. Das sind Inhalte, die wirklich nicht gut sind. Das Traurige ist, von diesen Situationen gab es welche, auf jeden Fall. Und das, was jetzt losgeht, ist halt unglaublich und das ist nicht schön, wenn das zwischen zwei Menschen ist, dass diese Energie dort ist, dass diese Aggressivität dort ist, dass das so herrscht.
1: Und was bei dem Statement rumgekommen ist, wie die Reaktionen sind und wie es jetzt mit JP Performance vielleicht weitergeht auch, das klären wir gleich. Da schauen wir nochmal ein bisschen genauer rein.

0: Die Frau von JP Performance, Julia Mack, wirft dem Influencer Gewalt vor. JP selbst hat jetzt auf YouTube irgendwie mehrere Statements dazu veröffentlicht, teilweise auch bestätigt, dass er sie unter anderem mit der flachen Hand geschlagen hätte und ihr eine Kette vom Hals gerissen habe.
1: So. Genau, er zeigt selber sogar Beweismaterial. Yusuf, was kam an dem Statement rum?
2: JP sagt ganz klar, für seine Gewalt gibt es keine Rechtfertigung, aber behauptet auch, dass die Gewalt von beiden Seiten ausgegangen sei, sowohl körperlich als auch psychisch. Seine Frau Julia Mack widerspricht dem und sagt, sie hätte Todesangst gehabt. Jetzt hat JP Konsequenzen angekündigt, will sich zurückziehen erstmal und in Therapie gehen, nachdem er sich öffentlich entschuldigt hat.
1: Wie reagiert seine Community?
2: Ja, viele sind heftig schockiert. Er ist ja das Gesicht der deutschen Autoszene und dementsprechend groß ist auch die Enttäuschung. Der TikToker GS Automakler spricht das aus, was viele andere auch kommentiert haben.
3: Egal wer du bist, egal wie du provoziert wurdest, so wie JP die Frau im Video schüttelt und packt, das macht ein Mann nicht. Punkt! Wenn du ein JP Performance bist, das Autogesicht bist Deutschlands, Millionen Leute dich als Vorbild nehmen, dann trägst du eine gewisse Verantwortung.
4: Da ist echt was kaputt gegangen in mir, als ich das gesehen habe.
0: Ja, kann mir vorstellen, dass da bei vielen gerade was kaputt geht, ne? Also vor allem, wenn man diese Videos jetzt auch sieht, das ist schon ziemlich heftig auch alles.
2: Ja, nicht nur bei seinen Fans geht da gerade was kaputt, der verliert gerade nach und nach auch all seine Vertragspartner. Also Joyn hat die Sendung mit JP aus dem Programm rausgenommen, die spezielle BVB Dortmund-Kollabo von JP wurde gekickt aus dem Shop und selbst Montana Black hat die Gönnergy-Zusammenarbeit beendet. Und außerdem geht gerade ein altes Video mit Kai Pflaume viral, was nicht so gut gealtert ist.
5: Wenn du das mit deiner Frau irgendwann versaust, da komme ich persönlich vorbei, ne? Okay. Da komme ich nach Dortmund und hau dir ganz doll aufs Maul.
6: Nein, nein.
5: Ja, also richtig, ne? So bisschen, ganz unironisch so.
6: Musst du bei mir nicht.
0: Oh, das ist wirklich beschissen gealtert, Bro.

0: Dietschle, was ist los bei dir? Erstmal ein bisschen Lipgloss drauf, oder was?
1: Ich bin müde. Aber mein Lipgloss hat mir nochmal die Energy gegeben.
0: Den letzten Glow nochmal rausgeholt, bevor alles zusammenfällt, oder?
1: Ja, ich glaube, du brauchst auch mal wieder ein bisschen was.
0: Ich brauche so viel mehr als nur das.
1: Oh nein, Mausi will ein Makeover.
0: Naja, ich würde gerne nochmal irgendwie so 3-4 Stunden Schlaf nachholen, das wäre ganz geil.
1: Checke sehr.
0: Und dabei den Lipgloss in mein Kopfkissen einfach reinschmieren.
1: Boah,
0: bleibt
1: nee.
0: Der beim Essen, bleibt der beim Essen drauf oder geht das weg?
1: Ich mach das immer wieder neu.
0: Wie lange hält denn das?
1: Schon so eine Stunde.
0: Du sitzt im Radio, ne? Wofür machst du Lipgloss drauf, Digga?
1: Ey, sorry, das gibt mir ein anderes Lebensgefühl. Das checkst du nicht.
0: Nee, das check ich echt nicht. Aber sieht gut aus.
1: Danke.
0: Ganz im Gegensatz zu deiner hässlichen Tasche.
1: Boah, Alter.
0: Ja, sag, was?
1: Komm, nee, mach den Song, ich liebe den Song.
0: Eine Beleidigung kannst du noch raushauen. 3, 2, 1.
1: Arschloch.
0: Okay.

0: Mark Ronson und Ray mit Suzanne.
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0: Das war Patrick um 9:30.
2: Die EU-Verteidigungsministerinnen und Minister treffen sich gerade in Irland. Hauptthema ist die weitere militärische Unterstützung der Ukraine. Dabei soll es vor allem um die Luftabwehr gehen. Weil die ukrainische Armee keine Patriot-Abfangraketen hat, ist das Land den russischen Luftangriffen größtenteils schutzlos ausgeliefert. Nach der Sturzflut im Himalaya ist die Zahl der Toten auf mehr als 1.000 gestiegen. Das ergeben Zahlen der Behörden in Nepal und China. Tausende weitere Menschen gelten noch immer als vermisst. Rettungskräfte suchen weiter nach Überlebenden. Und in Wilhelmshaven laufen die Evakuierungsmaßnahmen, weil eine Fliegerbombe aus dem Zweiten Weltkrieg entschärft werden muss. Bis 11 Uhr haben rund 13.600 Menschen Zeit, ihre Häuser und Wohnungen zu verlassen. Der Busverkehr ist in dem betroffenen Gebiet eingestellt worden. Heute gibt es mal Sonne, mal dichte Wolken, einige Schauer sind auch möglich, an der Küste kurze Gewitter. Zum Abend hin kann es sich ein bisschen auflockern und ein bisschen schöner werden. Maximal haben wir 23 Grad.
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0: Where are we?
2: Was heißt where are we?
0: Where are we?
2: Von der Location her, Faulenstraße in Bremen, so nahe der Weser. Vom Gemüt her ein Kaffee zu kurz, deswegen muss ich auffüllen. Und wie sieht's bei dir aus? Wo bist du gerade?
0: Also ich sitze im Next-Studio. Ich wollte eigentlich nur irgendwie versuchen, eine smoothe Überleitung zum nächsten Track zu machen, aber das hat nicht geklappt, leider.
2: Ach so, we ain't in L.A.?
0: Ja, genau.
2: Ja, das kann ich mal aussprechen.
0: Ja, hol deinen Kaffee.
2: Ich hole erstmal einen Kaffee. Okay, in L.A. bin ich immer noch nicht. Next.

0: James Hype, Sam Harper und Bobby Harvey mit Waterfalls. Hier um 20 vor 10 beim Redendeck. So, der Track macht ja erst so gute Laune. So soll man ja auch in den Tag reingehen, aber jetzt vorbei mit guter Laune. Paula Hartmann hat wieder gedroppt, das heißt, es wird wieder introspektiv. Schmerzen müssen aufgearbeitet werden in einem wundervollen Popgewand. Ich weiß nicht, wie ich es anders sagen soll. Engelshafte Stimme. Und so viel Pain, Alter.
1: Und so viel Abgründe.
0: Oh Gott, ich hoffe, irgendwann geht sie einfach gut. Aber dann wird sie wahrscheinlich keine Musik mehr veröffentlichen.
1: Ja, das ist die Sache, ne?
0: Ja.
1: Mein also sagen wir so, wir hoffen, es geht ihr gut in ihrer Melancholie.
0: Genau, so. Also, Paula Hartmann, 2 Punkte.

0: Herman. Hermann.
1: Herman ist mein Mann. Hermann ist mein Mann.
0: Hermann ist mein Mann.
2: Geh mal weg von meinem Mann.
1: Hermann hört uns gerade zu.
0: Shoutout Hermann.
1: So hieß mein Uropa.
0: Hermann, der könnte auch so einen Namen führen. Shoutout Hermann. Könnte auch ein Ding, so ein deutscher Friseurladen sein.
1: Wieso?
0: Weißt du, weil die immer so Wortspiele. Hermann. Der Hermann.
1: Ach, der Hermann.
2: Ah, das meinst du.
1: Sowas wie Harry Styles.
0: Nee, der ist von uns, den gibt's ja noch nicht.
2: Ja, stimmt. An den Witz kann ich mich sogar
0: Harry
2: noch erinnern.
0: Harry Styles wäre das wäre der geilste, das wäre der einzige Name auf so Deutsch-Wortwitz, also ist ja Englisch, aber trotzdem, ne, wo Deutsch den Wortwitz draus machen, der ja voll Sinn ergibt auch noch nach hinten, weil du machst ja Harry Styles. Also
1: Alter, stell mal vor, du hast echt einen Friseursalon, den nennst du Harry Styles. Das
0: ist doch
1: so heftig.
0: Und da läuft die ganze Zeit nur Dings. Wie ist die Band, in der er auch war?
2: One Direction.
1: Oder stell mal vor, du bist
2: so Kodenglisch.
0: Kodenglisch, Alter.
1: Kodenglisch. Eine Sache habe ich noch. Stell dir mal vor, du hast so eine Töpferei und bist so ein bärtiger Typ.
0: Ja.
1: Und dann nennst du dich Harry Potter.
2: Boah.
0: Wir sind
2: der
0: raus.
2: Der kam
0: reicht,
2: stark.
0: Nee, reicht. Das tut schon wieder weh.
1: Gut. Leute, es war schön mit euch. Schönen Mittwoch noch.
0: Ja, hä? Ja, was auch immer.
1: Das war ein Test.

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Die Chainsmokers zusammen mit Halsey, das hier ist Closer. So, ein paar Sekunden noch, dann haben wir es Punkt 10 Uhr. Damit ist das Studio dann erstmal leer. Ab 14 Uhr kommen dann Franny und Yannick wieder rein. Und bis dahin wünsche ich euch erstmal einen richtig geilen Tag. Wir hören uns morgen früh ab 6 wieder. Bis dann, bye bye.

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0: kurz noch eins, ihr Süßen. Hello.
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0: Hello, Moin. Hello Party People. Was geht? Dienstag einfach.
2: Crazy, oder? Wir machen Dienstag.
0: Und wir sitzen hier um 14 Uhr wie jeden Tag. Na, Mensch.
2: Ja,
0: was
2: alles
0: schlägt dich hierher, mein Lieber?
2: Geld.
0: Das Geld.
2: Genau.
0: Sehr
2: und
0: gut.
2: Die Leidenschaft.
0: Aus dem gleichen Grund bin ich natürlich auch hier, ihr Süßen.

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1: Nice for what, Drake? Kurz nach zwei hier bei Next. Und die 10 ist die schlimmste Bahn Bremens. Alle sagen das.
2: Ich sehe da sehr viele Leute, denen es nicht gut geht, die viel Stress in der Straßenbahn machen. Ich hatte da schon schlechte Erfahrungen, dass auch sogar der Schaffner irgendwie aus seinem Häuschen da kommen musste.
3: Ich wurde einmal angeschrien von einer Obdachlosen, weil sie Geld von mir wollte.
4: Ich habe schon gesehen, wie sich so Leute so Drogen spritzen und so.
5: Da sind sehr oft Leute drin, die für eine sehr laute Geräuschkulisse sorgen.
6: Es wird unnormal viel kaputt gemacht. Es werden Flaschen durch die Gegend geworfen. Es wird rumgebrüllt, es werden Leute geschlagen, es wird angepöbelt.
1: Das sind auf jeden Fall Horrorstories, kann man sagen. Ja. Wir haben bei der BSAG mal nachgefragt, ob die 10 wirklich die schlimmste Bahn Bremens ist. Und die sagen, nö, ist nur Urban-Legende einfach.
7: Ja, also ja klar, da ist halt viel los, haben sie gesagt. Aber vor allem zwischen Hauptbahnhof und Seewald kommt es dann ab und zu mal zu ein paar Sachen. Aber Vandalismus oder auch Schlägereien oder Überfälle gibt es eigentlich in allen Linien, sagen sie.
1: Ja, und letztes Jahr kam es zum Beispiel wegen irgendwelchen Streitereien zwischen Fahrgästen einfach zu 145 Polizeieinsätzen.
7: Ja, und bei den körperlichen Angriffen waren so ein Drittel gegen Kontrolleurinnen und Kontrolleure gerichtet, also auch gar nicht so gegen andere Leute, die da einfach in der Bahn sind. Was ihr noch so in den Öffis da aber alles erlebt, das hören wir gleich mal in 10 Minuten.
8: Sticke.

0: Worum geht's hier?
1: Rumgeschreie.
2: Fiese Gerüche.
3: Einmal hat ein Typ in die Bahn gepisst.
4: Manchmal kommen so Junkies hier rein.
0: Oh Mann, ey, es geht natürlich um Bahnfahren in Bremen.
5: Ja, Julia, wie war's denn bei dir? Du bist Freitag auf Samstag eine ganze Nacht mit der 10 unterwegs gewesen. Krasse Challenge, muss man sagen. Hat bei dir jemand auch in die Bahn gepisst?
6: Zum Glück hat niemand in die Bahn gepisst und ich hab's auch überlebt. Da war halt irgendwie so eine Gruppe mit Typen, die da irgendwie Klimmzüge oder sowas gemacht haben und ein paar Besoffene. Und die habe ich dann einen Bogen gemacht, deshalb war es eigentlich ganz okay.
0: Okay, das klingt ja aber fast schon ein bisschen auch normal.
6: Ja, also irgendwie schon. Ich glaube aber auch, dass es für mich vom Feeling her ein bisschen anders war, weil ich ja eher am Arbeiten war. Aber sonst fühle ich mich nachts in der Bahn auch oft nicht so sicher, wie viele andere Frauen auch.
7: Es sind halt immer viele Männer, man hat komisch angeschaut, mal angequatscht. Ich wurde schon oft angefasst oder einfach angestarrt und das macht mich sehr unwohl.
8: Angemacht werden und dann auf ein Nein, ich will nicht, wird halt nicht gehört. So, man wird ein bisschen bedrängt. Das ist halt das Beschissene, vor allem wenn man jetzt abends alleine nach Hause fahren muss oder so.
0: Deswegen fahre ich nachts auch nicht alleine Bahn, weil ich dem mich nicht aussetzen will. Und an alle Männer, wenn ihr das mitbekommt und nicht die Männer seid, die übergriffig seid, dann schreitet bitte ein.
5: Ja.
6: Genau, es meinten dann auch voll viele, dass sie dann oft aussteigen, wenn die sich dann in der Bahn unwohl fühlen, weil die da irgendwie angelabert werden. Aber das Ding ist dann ja halt auch, dass du dann nachts einfach an der Haltestelle stehst und Ewigkeiten auf die nächste Bahn warten musst.
5: Macht die BSAG da irgendwas dagegen, dass man sich da vielleicht ein bisschen sicherer fühlen sollte?
6: Ja, also es gibt auf jeden Fall Sicherheitspersonal, vor allem auch nachts. Und vor kurzem wurde auch so ein neues AI-Watch-System eingeführt. Das soll so bedrohliche Situationen schneller erkennen und dann an die Mitarbeitenden melden.
0: Ja, und sonst heißt es wahrscheinlich auch Wertsachen wegpacken, sich nicht irgendwie in Streit einmischen.
6: Genau, vorne sitzen zum Beispiel auch oder am Gang, damit man nicht irgendwie eingeengt wird. Und ich persönlich setze mich alleine eigentlich immer irgendwie zu einer Gruppe, die ich cool finde, weil es sind ja auch nicht alle creepy in der Bahn. 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
1: 14:30, das hat Yannick.
2: Die Wohnungsmiete ist immer mehr ein Problem für die Menschen in Deutschland. In der Umfrage des Mietbundes sagte fast jeder Dritte, dass die Kosten im vergangenen Jahr gestiegen sind. Um die Wohnungen nicht zu verlieren, verzichten viele auf zum Beispiel auch Urlaub oder neue Kleidung. Die Bundesregierung will Russland für den gescheiterten Drohnenangriff am Leipziger Flughafen verantwortlich machen. Wie mehrere Medien berichten, soll das jetzt heute offiziell verkündet werden. Was die Reaktion sein könnte, ist aber noch nicht klar. Und die meisten Menschen in Bremen und Bremerhaven sind sehr gut an das öffentliche Nahverkehrsnetz angebunden. Das steht in einer Studie der Denkfabrik Agora. Demnach haben die meisten eine Bus- oder Bahnstation im Umkreis von 52 Metern um ihren Wohnort. Deutlich schlechter sieht es aber natürlich auf dem Land aus. Und das Wetter ist doch ein bisschen besser als gestern noch gedacht. Es ist zwar bewölkt, aber der Regen verhält sich relativ gut in Grenzen. Maximal 21 Grad kriegen wir heute. Es bleibt ein bisschen windig, aber Regen ist erstmal nicht so krass in Sicht.
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1: Es gibt so allgemeine Regeln und wer sich nicht daran hält, ist einfach asozial. Das ist zum Beispiel, wenn die Spülmaschine leer ist und du deine Sachen nicht in die Spülmaschine dann stellst, sondern auf die Spülmaschine, auf die Anrichte drauf.
2: Ja.
1: Ist so, du bist
2: schon
1: asozial.
2: Respektlos irgendwie. Ja,
1: genauso wie wenn du auf Toilette bist, du machst die Toilettenrolle leer und dann wird sie nicht nachgefüllt.
2: Ja.
1: Und der Nächste, der kommt, sitzt dann da. Asozial.
2: Aber du meinst jetzt zu Hause oder meinst du auch, wenn...
1: Zu Hause oder halt in der WG, ne, wenn
2: ja,
1: man mit mehreren Menschen wohnt. Und manchmal fühlt sich diese Next-Redaktion an wie eine WG, weil alles Storys hier aus dieser Redaktion...
2: Ja.
1: Wenn ich hier auf die Küchenzeile drauf gucke, die Spülmaschine ist leer. Weißt du, wie voll diese Küchenzeile ist, weil die Leute das da nicht reinstellen. Und Stunny heute hier aus dem Morgen ist komplett Crashout gegangen. Er so, Leute, ich habe Küchendienst. Ihr Asozialen, macht eure ganzen Sachen nicht.
2: Ich glaube aber, ich habe selber eine Schüssel da eben drauf gestellt.
1: Unbewusst. Da haben wir es, wer hier der Übeltäter ist.
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Und Ring My Bell von Age läuft hier gerade rauf und runter. Alle feiern es irgendwie. Habt ihr schon gehört, ne? Und jetzt gibt's scheinbar einfach einen deutschen Part dazu.

von Billa Joe einfach. Die haben wirklich eine Kollabo jetzt am Start. Wann der Track genau rauskommt, ist bald bekannt. Billa Joe zusammen mit Age. Und das Original wollen wir natürlich aber auch nicht unterschlagen, weil... ist ein bisschen langsamer von 1979 von Anita Ward. Und ich finde es so geil, dass das wirklich ja 1:1 die Hook nur ein bisschen schneller gemacht. Dass es ja ein Song ist, der jetzt in 2026 immer noch so gehypt wird. Wie gesagt, jetzt wieder rausgekramt von Age aus UK und bald schon eine Collabo am Start hat mit Billa Joe. Also richtig geil, Leute. Yeah.

0: Call Out My Name The Weeknd hier bei Next und es wird emotional.
1: Messi, Messi, Messi! Ich brech zusammen!
0: Weil dieser Messi. Typ hat einfach seinen Rücktritt von der Nationalmannschaft bekannt gegeben.
2: Meiner Meinung nach ist das, was Messi mit Argentinien erreicht hat, das Krasseste, was ein Fußballer mit seiner Nation jemals geschafft hat.
3: Ja, Messi wird bei Argentinien als Nationalspieler aufhören. Nach 207 Spielen, muss man sagen, und 125 Toren auch. Messi selber hat in einem Statement irgendwie geschrieben, ich schwöre euch, ich habe immer alles gegeben. Nicht nur in den letzten Jahren, in denen wir alles gewonnen haben, sondern auch davor.
0: Das glaube ich auch der Maus. So emotional, wie er auch die letzten Spiele war,
3: Leben,
0: da geweint
3: Alter.
0: Hat und was weiß ich nicht was. Ich habe immer gekämpft, sagt er, und für dieses Trikot mich verausgabt, um euch Freude zu schenken und euch den Fußball stolz irgendwie zu machen und die Argentinier zu supporten, dass ihr auch stolz sein könnt, Argentinier zu sein. Also man merkt, das ist alles mehr als Fußball, mehr als Sport, sondern es geht da um Ehre und gefühlt ist es wie so eine türkische Dramaserie und Bollywood zugleich irgendwie, wie gesagt, emotional mit Tränen und so weiter. Und auch auf TikTok fühlt ihr das.
2: Er wurde 2014 Spieler des Turniers, er wurde 2022 Spieler des Turniers. 2026 wäre es in meinen Augen auch nicht unverdient gewesen, wenn er den Golden Ball gewonnen hätte. Also es ist absolut verrückt, wie er seine ganze Nation 20 Jahre auf dem Rücken getragen hat und in 7 Finals geführt hat. Das hat noch nie ein Spieler vor ihm geschafft.
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0: Mama Shorty, Jazik Luciano, 15 Uhr hier bei Next Hello.
1: Und ich glaube, es ist so eins der größten Mythen in der kompletten Hip-Hop-Geschichte. Und zwar, wer hat Tupac wirklich umgebracht? Und es gab heute ein Urteil und was da genau bei rausgekommen ist, das checken wir mal in 10 Minuten gleich ab.

0: Alex, und fast 30 Jahre lang war sein Tod eins der größten Rätsel der Hip-Hop-Geschichte. Und jetzt wurde tatsächlich jemand schuldig gesprochen.
1: Tupac Shakur wurde 1996 in Las Vegas auf offener Straße erschossen. Jetzt, 30 Jahre später einfach, wurde Kathy D. Davis in Nevada schuldig gesprochen. Heißt ja eigentlich jetzt mit anderen Worten, Yusuf, der Täter wurde gefunden, oder?
2: Naja, also er war nicht selbst der Täter, sondern der Drahtzieher. Die Staatsanwaltschaft in Nevada sagt, Kathy D. Davis hätte die Tat organisiert, die Waffe besorgt und sie an den Täter weitergereicht.
0: Okay, und was sagt er selbst dazu?
2: Der Kathy D. akzeptiert es nicht und möchte in Berufung gehen. Der Knackpunkt ist, er denkt, er wäre unschuldig, weil er nicht abgedrückt haben soll und deswegen nicht der direkte Mörder sei. Laut ihm saß er nur im Auto, aus dem der Schuss kam, und der Täter sei sein Neffe gewesen, der jetzt schon verstorben ist. Aber im Bundesstaat Nevada reicht es schon aus, einen Mord zu planen und die Tatwaffe zu besorgen, um wegen Mordes verurteilt zu werden. Und das hat die Staatsanwaltschaft jetzt gemacht.
1: Okay, also dann steht auch noch nicht fest, wie lange der jetzt ins Gefängnis muss?
2: Ja, das genaue Strafmaß wird erst im Oktober verkündet. Im schlimmsten Fall kommt der 63-Jährige für den Rest seines Lebens in Haft.
0: Okay, wäre auf jeden Fall gut, wenn der Fall nach 30 Jahren endlich mal durch ist. Rest in peace, Tupac. Fuck.

0: Mother is Mothering. Habt ihr vielleicht schon mal gehört, wenn es irgendwie um Icky Mae, Beyoncé oder auch Bad Moms J geht?
1: Mother is Mothering.
0: Ja, und was ganz interessant ist, dass der Begriff eigentlich seinen Ursprung in der queeren Community hatte.
2: Ja, in New York in den 60er Jahren haben viele queere Menschen in der Ballroom-Szene ihre Chosen Family gefunden, also weil sie in ihren leiblichen Familien nicht so wirklich akzeptiert worden sind. Und dann haben sie halt ihre Chosen Families gefunden, also so mäßig die selbstgewählte Familie in der queeren Community einfach, in sogenannten Houses. Und in diesen Houses gab es dann halt auch House Mothers.
0: Ja, also queere Menschen, die Verantwortung übernommen haben, für ihre Gemeinschaft, dafür gesorgt haben, dass die, ja, irgendwie, dass auf die aufgepasst wird, ne? So ja, wie eine Mom halt. Und daher kommt dieser Begriff. Und mittlerweile wird er aber einfach dann als Kompliment benutzt, so für erfolgreiche, selbstbewusste Frauen, die so mit traditionellen Rollenbildern irgendwie brechen.
2: Ja, wie zum Beispiel auch Bad Moms J oder so. Wer mehr dazu wissen will, checkt mal den Insta-Account von Deutschlandfunk Nova. Und das ist Mother Bad Moms J.
1: Mother is Mothering.

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0: 15:31.
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0: Das ist Yannick.
2: An einem Umspannwerk in Brandenburg in der Nähe eines Kraftwerks sind Sprengvorrichtungen gefunden worden. Eine Polizeisprecherin sagt dem RBB, es seien mehrere Sprengsätze platziert worden. Auch gab es eine Detonation. Verletzt wurde niemand. Die Polizei nimmt den Vorfall sehr ernst. Die Wohnungsmiete ist immer mehr ein Problem für die Menschen in Deutschland. In der Umfrage des Mieterbundes sagen 2 von 3 Befragten, dass die Kosten im vergangenen Jahr gestiegen sind. Um die Wohnung nicht zu verlieren, verzichten viele auch auf zum Beispiel Urlaub oder neue Kleidung. Und die meisten Menschen in Bremen und Bremerhaven sind sehr gut an das öffentliche Nahverkehrsnetz angebunden. Das steht in der Studie der Denkfabrik Agora. Danach haben die meisten eine Bus- oder Bahnstation im Umkreis von 52 Meter um ihren Wohnort. Und deutlich schlechter sieht es dafür aber auf dem Land aus. Und das Wetter relativ gut, eigentlich heute noch ein bisschen bewölkt, aber der Regen hat sich verzogen. Die Sonne kommt ab und zu raus bei so maximal 21 Grad.
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0: Manchmal ist es Dinge besser direkt zu akzeptieren und sie als Teil des Ganzen zu sehen, so wie Laufmaschen bei Strumpfhosen. Ich bin heute schon rausgegangen mit einer Laufmasche.
2: Ich check immer, was das so ist. Was
0: dieses
2: ist diese?
0: Loch hier, ich zeig's dir an meinem Bein. Siehst du das? Was von oben bis unten geht, dieser Strich.
2: Ah, aber so, soll das so sein?
0: Das soll eben nicht so sein. Aber das Problem ist bei diesen dünnen Strumpfhosen, das ist sofort, du ziehst diese Strumpfhose an, sie ist kaputt.
2: Die reißen so ein bisschen.
0: Sofort. Und Das Ding ist, eigentlich müsstest du sie dann ausziehen, wieder eine neue. Ich denke mir so, nein, scheiß drauf, sie gehört jetzt dazu. Ich weiß nicht, ich habe glaube ich, noch nie einen Tag überlebt ohne Laufmasche.
2: Wie viele Strumpfhosen benutzt man so in so einem Monat oder Jahr? Das ist ja so ein Wegwerfprodukt anscheinend.
0: Ja, wenn sie jedes Mal kaputt geht, auf jeden Fall. Ja, diese dünne, muss man halt dickere anziehen, aber dann ist es wieder nicht mehr so passend zum Outfit.
2: Soll ich dir die zukleben irgendwie? Weiß nicht,
0: nein, ein bisschen Panzerband oder so? Nein, das ist so lustig, dass du einfach Laufmaschen das Prinzip nicht kennst. Aber du weißt doch.
2: Ja, ein Loch in der Strumpfhose. Sag doch einfach so.
0: Ja, aber du wusstest ja nicht mal, wie es aussieht.
2: Das sähe so scheiße aus, wenn das dazugehören würde. Also, oder
0: ja, aber scheinbar ist es dir ja nicht aufgefallen.
2: Ja, weil deine Schönheit das alles überdeckt hat.
0: So.

0: Sorry, aber wenn ich mitsingen kann, ist ein Peach.
1: Soll ich jetzt?
0: Ja!
1: Basic average girl, and I'm here to save the world. Cut me if I'm Kim Possible.
0: Ist geil, oder? Ja. Das Ding ist, der eigentliche Star der Serie ist aber nicht Kim Possible, meiner Meinung nach, sondern...
1: Jetzt ist sie Rufus.
0: Ja, aber...
1: Ron?
0: Also, Star weiblich.
1: Ach so, Shigo.
0: Ja, Shigo. Oh mein Gott, diese Frau ist so sexy mit ihrem Schwarz.
1: Ey, mit jedem
0: Grün.
1: Typen, mit dem man mal so darüber spricht. Man hat ja manchmal die Diskussion, ey, wer war dein Kindheitscrush? Es ist Shigo. Immer Shigo, ja.
0: Weil sie diese Baddie-Attitude hat. Und genau daran knüpft die Lara an. Ist eine Singer, Songwriterin, Content-Creatorin, Dancerin. Und die hat sich einfach komplett ihr Image aufgebaut auf Shigo.
1: Ja.
0: Also schwarze Haare, grüne
1: sie
0: Haare.
1: Sieht so aus, genau.
0: Komplett das Outfit auch genau so, und das ist ihre Musik.

0: Heute beginnt einfach das letzte Drittel des Jahres, wo es die Zeit geblieben. Deswegen ist die große Frage, was haben wir in der Zeit bis jetzt gerissen? Habt ihr euch überhaupt Anfang des Jahres was vorgenommen?
1: Boah, ich bin ein bisschen überfordert mit der Frage. Ich bin froh, dass ich überhaupt noch am Leben bin.
2: Geil. Also ich habe mir ein paar Sachen aufgeschrieben, auch gemeinsam mit meinem Freund. Aber so eine Vision Board mit so ausgedruckten Bildern habe ich nicht gemacht. Das haben anscheinend auch gar nicht so viele dieses Jahr gemacht. Auf Insta haben wir gestern zu dem Thema eine Umfrage gestartet und nur 17% der Personen haben sich richtige Vorsätze gesetzt und vereinzelt nur so im Kopf.
0: Egal, irgendwie auf einem Plakat oder vielleicht auch in Gedanken. Haben wir durchgezogen? Also ich glaube nicht, ich.
2: Ich glaube nicht, ich. Dann gehörst du zu diesen 5%. Es waren nämlich nur 5%, die gesagt haben, ey, ich habe mit meinen Zielen durchgezogen. Die Mehrheit hat anscheinend kaum irgendwas von ihrer Vision Board erfüllt. Womit viele zum Beispiel gestruggelt haben, war weniger am Handy zu sein. Und ich habe das so sehr gefühlt, weil ich bin leider auch handysüchtig.
1: Ja, wer nicht. Aber das heißt ja nicht, dass alles schlecht war, ne? Was lief so gut dieses Jahr vielleicht auch?
2: Die Hälfte hat auf richtig süß für ich selbst abgestimmt. Also bei sich zu bleiben und sich um die eigene Entwicklung zu kümmern, das haben anscheinend ein paar von euch geschafft. Was aber auch unnormal geil ist, dass fast 30% ihren Sport durchgezogen haben. Und ganz ehrlich, oft hältst du so an diesen Dingen fest, die auf deiner Vision Board sind, aber das ist alles so plakativ. Du nimmst irgend so ein Bild von irgendeiner Pinterest-Tuse und dann rutschst du schnell in diesen Gedanken, ich habe gar nichts geschafft. Aber es geht ja auch um den Prozess und um die Entwicklung, ne, die du in dem Jahr machst.
0: Safe. Ja, und ein bisschen Zeit haben wir ja noch bis Ende 2026.
2: Safe, deswegen haben die Leute noch Bock, was zu schaffen. Unter anderem den Führerschein, zumindest den Theorieteil, schreibt eine. Das Vorabi bestehen und Christian aus der Community, mein Bruder, er schreibt über sie hinwegkommen.
1: Oh.
0: Oh nein.
2: Ich hoffe, du schaffst es.
1: Ja, ich schaff's.

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0: 16 Uhr hier bei Next Year, Nick und Fran, und wir beruhigen uns jetzt mal alle wieder. Wir kommen mal runter, weil alle reden irgendwie über Pumpkin Spice und hier Herbst.
1: Du hast und gestern selber noch gesagt, ja, es ist jetzt soweit, es wird zu früh dunkel.
0: Ich weiß, deswegen sage ich auch, wir beruhigen uns alle wieder, gut. Weil wenn man nach draußen geht, ist es teilweise so milde.
1: Also,
0: milde. Oh, okay. Deswegen beruhigen wir uns jetzt alle wieder. Ja, es ist meteorologisch. Ich kann dieses Wort nicht aussprechen. Meteorologischer Herbstbeginn. So. Ja. Aber es ist noch ziemlich warm. So, und wir haben erst den 1. September. Das heißt, wir wollen uns nicht zu früh in diesen Herbst stürzen, ja?
1: Ja, wir haben, ja, das Wetter sieht so mäßig geil aus, aber es bleibt so bei diesen 20, 21 Grad.
0: Ja.
1: Die Sonne ist schon noch ein bisschen da.
0: Kann man auch noch als Sommerende.
1: Morgen kommt der Arsch wieder.
0: Betiteln. Und dann sage ich wieder, Leute, Pumpkin Spice, ja,

0: Du willst abnehmen? Ja, kein Problem. Dann nimm doch einfach diese Pille.
1: Ja, klingt ein bisschen zu gut, um wahr zu sein. Aber seit heute gibt es tatsächlich in Europa, beziehungsweise da deswegen natürlich auch in Deutschland, so eine Pille einfach zum Abnehmen. Wobei, man muss sagen, ganz so easy ist es dann jetzt auch irgendwie.
0: Ja, erzähl mal, was genau hat es mit dieser Pille auf sich?
1: Also, es ist der gleiche Wirkstoff, hat man auch vielleicht schon mal gehört von so einer Spritze und sowas. Gibt es ja auch schon lange. Semaglutid wird eigentlich bei Diabetes benutzt. Wie gesagt, gibt es schon länger. Aber der Wirkstoff macht halt einfach, dass du weniger Hunger hast. So.
0: Das ist so spooky, finde ich, wenn du dieses körpereigene Gefühl so unterdrückst dann künstlich. Und davon nehmen dann natürlich Leute ab.
1: Genau, ja, wobei ich so denke, aber auch, wenn du dann, ich habe ja Bock auf Essen, geiles Essen, weißt du? Ich habe nicht mal Hunger, sondern ich will einfach dieses Essen essen. Aber naja, dafür wird es doch nichts bringen. Das Problem ist, dass es noch nicht geklärt ist, was passiert, wenn du diese Spritze oder auch Pille einfach über einen längeren Zeitraum nimmst.
0: Die Nebenwirkungen sind noch gar nicht richtig erforscht.
1: Genau. Aktuell ist es nämlich so, dass voll viele Leute das einfach nach einem Jahr dann schon absetzen und dann kommt das Gewicht aber auch wieder, dieser Jojo-Effekt. Davor waren jetzt auch wieder ganz viele Leute. Abgesehen davon gibt es natürlich auch so noch Nebenwirkungen, wenn du das Ding nimmst, auch über einen kurzen Zeitraum. Man muss auf jeden Fall mit einem Arzt das zusammen auch besprechen und das Nervigste vielleicht für viele auch die Kosten, die musst du alle selber zahlen, weil das ist ein Lifestyle-Medikament.

Moin. Und wenn man aus Bremen kommt, dann kann man nichts reißen. Das denken sich, glaube ich, einige Künstlerinnen und Künstler und gehen deswegen nach Berlin oder whatever. Aber sie beweist das Gegenteil. Adela. Sie kommt nicht aus Bremen, aber sie beschreibt genau diesen Struggle. Sie kommt nämlich aus der Slowakei. Und Slowakei ist ja jetzt auch nicht berühmt dafür, das Land zu sein, wo man irgendwie hingeht, wenn man groß rauskommen möchte. Und in dem Song sagt sie aber im Grunde, dass man davon träumen kann, großer Star zu werden und das auch schaffen kann, selbst wenn man eben nicht aus L.A. kommt oder einer anderen großen Stadt. Und dass man seine Heimatstadt oder seine Kultur nicht hinter sich lassen muss, um es wirklich zu schaffen. Und es ist voll süß, weil die Leute gehen voll ab in den Kommentaren und sind so, oh mein Gott, das macht mir voll Mut und so, weil... ja, es irgendwie einen dazu ermutigt, zu träumen, berühmt zu werden und ja, das Gefühl einen auch vermittelt, so von wegen, du kannst es schaffen, auch wenn du nicht aus privilegierten Verhältnissen kommst, keine Rich-Eltern hast, die dich zum Tennis fahren und zum Golfen und dich in irgendwelche Kreise reinbringen, sondern nein, du kannst es mit deinem Talent schaffen. Deswegen ist es ein Song irgendwie, der motiviert und der sagt so, ey, you got this. Adela ist das, Ain't in L.A.

0: Ich bin auf Hochzeit eigentlich. 16:31 hier bei Next.
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0: Das hat Yannick.
2: Auf das deutsche Stromnetz hat es erneut einen Anschlagsversuch gegeben. An einem Umspannwerk in Brandenburg in der Nähe eines Kraftwerks sind mehrere Sprengsätze gefunden worden. Auch gab es laut Polizei eine Detonation. Verletzte oder Stromausfälle gab es aber nicht. Der Bremer Airport bekommt Geld vom Bund. Wie aus einer Senatsvorlage hervorgeht, werden rund 160 Millionen Euro die Rollbahn repariert und ein weiterer Hangar wird gebaut. Der Flughafen soll so dauerhaft für Militärflieger nutzbar bleiben. Und am letzten Transfertag der Fußball-Bundesliga hat Werder Bremen eine weitere Neuverpflichtung vorgestellt. Vom RSC Anderlecht kommt Abwehrspieler Moussa Ndaye. Der 24-Jährige wird ausgeliehen, teilte Werder heute mit. Und das Wetter sieht heute ganz gut aus. 21 Grad, bisschen windig, Sonne kommt aber durch bei den ganzen kleinen Wolken. Morgen dann auch 21 Grad, wieder so wie heute. Gegen Nachmittag aber hier und da ein bisschen Regen und auch der Wind bleibt.
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0: Ich habe mich gerade zum Döneressen für heute Abend verabredet. Boah, und ich freue mich so.
2: Ja, ich habe auch in letzter Zeit richtig oft Bock. Ich habe mir jetzt am Sonntag oder so habe ich mir einen geholt. So mit Hähnchen.
0: Das ist
2: und ich
0: halt
2: habe
0: so
2: aber
0: geil
2: auch mal richtig Cravings auf so, guck mal, aktuell sind ja alle so auf Steak-Döner oder so oder vegetarisch und so. Ich habe auch einfach mal wieder Bock auf so einen richtig billigen Hackfleisch-Döner, weißt du? Diese,
0: was?
2: Ja, einfach diese Standard-Spieß.
0: Nein.
2: Doch, einfach mal wieder. Doch, warum nicht? Weil das ist dann
0: boah,
2: so dünn, nee. Dünnes
0: boah.
2: Fleisch.
0: Boah, das ist mein Antifleisch.
2: Ist
0: das,
2: so
0: das ist mein Antifleisch. Ich nehme immer Hähnchen, weil mir dieses gepresste, komische Dings.
2: Ja, aber das ist dann so geil dünn und so ein
0: nee.
2: So bisschen crispy.
0: Nee. Aber eine Frage, wo wir uns wahrscheinlich jetzt entweder in den Arm liegen werden oder komplett streiten, ist, welche Soße?
2: Meistens Joghurt, einfach damit ich nicht stinke.
0: Raus
2: damit
0: hier.
2: Ich nicht stinke
0: raus.
2: Nur!
0: Next.

0: Yannick, das ist dein Song.
1: Wieso?
0: Loser.
1: Wow.
0: Sheila, ich liebe dich, du weißt
1: Respekt.
0: Das doch.
1: Ich wollte dir eigentlich was Schönes erzählen, aber ich werde diesen Tipp dir jetzt eigentlich, sollte ich ihn dir nicht geben.
0: Okay, gib ihn den anderen.
1: Ja, okay, ich gebe den der Welt. Es gibt gerade wieder den besten Job der Welt und natürlich hat ihn wieder er hier gemacht. Snoop Dogg hat ja schon mal einen Joint-Roller, glaube ich, gesucht, der für ihn oder für wen auch immer irgendwie Joints rollen sollte und dafür mehrere tausend Euro im Monat kriegen sollte.
0: Stell dir vor, du hast diesen Job.
1: Ja, ich weiß gar nicht, was daraus geworden ist, aber ist auch egal, weil es gibt schon wieder einen neuen Job. Er hat nämlich eine eigene Eismarke und dafür wird jetzt ein professioneller Eisesser gesucht, offiziell.
0: Oh mein Gott!
1: Gehalt soll $10,000 im Monat sein. Man soll sich bewerben mit einem Post irgendwie und dann ruft Snoop Dogg dich an, wenn du den Job kriegst. Das ist die Story. Ja, ich glaube aber ehrlich gesagt, also das ist halt alles wahrscheinlich einfach nur Marketing für diese Eissorte. Weil als ob die jetzt jemanden einstellen, auf Dauer, wie viel Eis soll der essen im Monat, dass er $10,000 verdient hat?
0: Ja, und kriegt der Bauchschmerzen Deluxe und diese 10.000 Euro sind Schmerzensgeld.
1: Ja, okay, gut.

0: Jeder kennt es doch mittlerweile, oder? Shein, die Klamottenmarke mit einer heftig großen Auswahl, ist unnormal billig und kommt aus China. Und irgendwie gibt es tausende Rabattcodes immer und die sind tatsächlich jetzt an die Börse gegangen.
1: Ja, und das, obwohl es denen finanziell gar nicht so gut geht. Yusuf, was ist der Hintergrund, warum machen die das?
2: Ja, die brauchen halt Para, ne? Die ganzen gestiegenen Einfuhrzölle, höheren Transportkosten und heftige Konkurrenz haben Shein gut mitgenommen. Die haben sogar am Anfang des Jahres noch Verlust gemacht und jetzt erhoffen die sich durch den Börsengang einfach mehr Geld und mehr Möglichkeiten, ne?
0: Mit anderen Worten so, wir wollen nicht, dass unser Schiff untergeht, deswegen gibt uns Geld, damit wir über Wasser bleiben können.
2: So mäßig. Die sind jetzt in Hongkong an die Börse gegangen und sollen jetzt schon 1,7 Milliarden Dollar eingenommen haben.
1: Krass, läuft bei denen. Aber was heißt das eigentlich jetzt für uns so in Deutschland, dass die da an der Börse sind? Ist das irgendwie wichtig?
2: Für uns heißt das jetzt nicht, dass Shein teurer wird. Die könnten aber zum Beispiel irgendwann eine europäische Klamottenmarke abkaufen, die halt ein besseres Image hat und Shein selbst könnte dann unter dem Namen weiter billige Fastfood-Fashion-Klamotten verkaufen, ohne sich anhören zu müssen, ja, das kommt doch aus China und die Emissionen sind schlecht und so weiter und so fort.
0: Okay, also Shein hat ja auch immer wieder Shitstorm wegen Arbeitsbedingungen und so bekommen und auch wegen Umweltbelastungen und dadurch scheinen die das anscheinend irgendwie alles dribbeln zu wollen.

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0: Sendung hier bei Next. Und Mann, war das ein aufregender Tag heute bei Next. Unter anderem auch, weil Werder Deadline Day hat. Ja. Es wurden neue Transfers bekannt gegeben.
1: Ist ja immer
0: und
1: spannend,
0: vielleicht
1: sowas.
0: Gab es auch ein bisschen Aufregung, weil, wie gesagt, es gemunkelt wurde.
1: Ja, neue Spieler kommen immer.

0: man mal wieder an da bei dem, also vorm Stadion, man weiß nicht, wer ist es denn, weil die Spieler sehen ja auch immer so mit Sonnenbrille und Kapuze und so, ne? Ja, ja.
1: Sagen wir mal so, es gab ein bisschen Aufruhr, vielleicht haben wir auch was damit zu tun, was genau, klären wir 10 Minuten.

0: Wir haben es gerade schon gesagt, es war ein aufregender Tag für alle Werder-Fans, aber auch für uns, weil die Werder-Fans haben richtig gerätselt.
1: Gerade ein Spieler im silbernen Porsche angekommen, von dem ich nicht weiß, wer das ist, okay.
2: Ja, welche Spieler kommen da heute noch auf letzte Welle am Deadline Day denn so an?
3: Ey, Bruder, das ist, Digga, guck mal. Sind wir hier gerade was auf einer Spur? Batista Mondi? Boah, Bruder, das könnte ja wirklich sein.
0: Batista!
2: Da war ein Spieler, man wusste nicht, wer ist
0: nee,
2: das?
0: Nee, leider war es nicht Batista, sondern Marvin hier aus dem Next-Team.
4: Ja, leider recht das Schere, was soll ich erzählen?
2: Ja, erzähl mal, was ging da heute ab?
4: Ja, also eigentlich habe ich mir, sind wir mit dem Auto Richtung Weserstadion gefahren. Ich hatte eine etwas teurere Brille, vielleicht auch eine teure Uhr. Aha, und wollten mir das Museum anschauen. Und ja, und dann auf einmal kamen so Kameras.
2: Das war alles. Dann wart ihr da drinnen und was ist da passiert?
4: Ja, dann wurden wir direkt gefragt, wenn wir in den fünften Stock wollen, zu Fritz.
0: Du hattest auch einen Berater mit am Start, ne?
4: Ja, ich hatte auch einen tollen Berater, der auch einfach schick aussah mit einem schönen Smoking. Und die dachten direkt, ja, wir wollen einen Vertrag unterschreiben. Aber haben uns dann gesagt, komm in die fünfte Etage. Aber eigentlich wollten wir nur ins Museum.
0: Mhm. Ihr seid dann im Museum einfach lang gelaufen, sozusagen, habe ich das ein bisschen angeguckt. Und währenddessen sind alle irgendwie abgegangen.
3: Es kann natürlich auch wirklich sein, dass er hier einfach im Urlaub war. Und jetzt halt ein bisschen, weil das hier ist ja auf jeden Fall gebräunt, so. Ja,
0: die haben nämlich direkt Lookalikes von euch
2: genau
0: gefunden.
2: Verglichen und so. Und dein Berater sah ein bisschen brauner aus als der Berater, den sie eigentlich im Kopf hatten und so. Es war auf jeden Fall nicht schlecht gemacht. Jetzt ist nur die Frage, warum habt ihr das gemacht?
4: Also wir wollen ein bisschen die Medien ein bisschen hops nehmen, weil normalerweise beim Deadline Day ist immer so viel Tamtam, alle spekulieren, gucken hin und sind da alle so geil drauf. Und dann dachten wir einfach mal, ja, wenn wir da mal hinfahren, ich sehe auch nicht aus, ich sehe auch ein bisschen aus wie ein Sportler, gucken wir, was dann passiert. Und dann, wie gesagt, gehen wir zur Geschäftsstelle, Kameras, alle wollen Fotos von uns machen, wollen uns zum
2: crazy, wie schnell das geht.
4: Ja,
2: ne?
4: Wollten uns zu Fritz schicken und danach, das war ja noch eine krasse Sache, wurden wir mit so einem Fußballer verglichen, der bei Trabzonspor spielt. Und beim Transfermarkt wurde die Wahrscheinlichkeit erhöht, so 36%, dass er zu Werder wechselt.
0: Einfach das ist so
2: das wäre crazy, wenn das alles zusammenhängt. Alter.
0: Wir fanden es voll lustig im Hintergrund, weil wir dachten so, niemals klappt das, niemals glaubt uns das jemand. Und auf einmal sehen wir, alle gehen ab in irgendwelchen Streams und dokumentieren es. Aber naja, vielleicht werden es auch nicht alle witzig finden.
1: Wenn wirklich einer ernsthaft denkt, an einem Deadline-Day ein Prank mit Transfer zu machen, ist richtig lustig, ist er komplett lost. In der aktuellen Phase, Werder hat Bundesliga-Auftakt verloren, ist der so dumm.
0: Ja, upsie. Wer wirklich seinen Transfer gemacht hat zu Werder, das checken wir gleich hier.

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1: Welcher Spieler kommt noch zu Werder? Wer kann Werder vielleicht noch retten? Das war die Frage heute am Deadline Day. Sportreporter Heiko ist am Weserstadion. Und ja, vielleicht haben wir ein bisschen auch den Tag durcheinander gebracht, richtig?
2: Also zumindest habt ihr, solange ich hier bin, und das ist schon relativ lange bisher, für die größte Aufregung hier am Tag gesorgt, als der Porsche vorfuhr und die beiden da ausstiegen, die aber auch wirklich dem Klischee eines Fußballers und seines Beraters so genau entsprochen haben. Da war hier richtig einiges los. Es fanden auch ehrlich gesagt nicht alle Kollegen wirklich witzig, weil sie eben so originalgetreu wirkten und die natürlich dann erstmal gedacht haben, ey, wer ist das denn? Den haben wir ja noch nie gesehen. Und dann fängst du als Reporter an zu überlegen, wer könnte das sein, versuchst zu recherchieren, das kostet alles ein bisschen Zeit, nur um am Ende dann zu erfahren, ach Jungs, war gar nicht so ernst gemeint. Die anderen beiden, die hier heute vorführen, die ein bisschen ernster gemeint waren, Musa Njai und Arthur, sind in den Katakomben am Vormittag völlig unspektakulär reingefahren, nicht im Porsche und auch nicht mit dem Berater. Und der eine Transfer ist ja inzwischen bestätigt, Musa Njai kommt vom RSC Anderlecht, war zuletzt in Schalke, spielt Linksverteidiger auf der anderen Position, hinten also rechts wird Arthur spielen. Das hat Werder noch nicht offiziell bestätigt, wird ausgeliehen für ein Jahr von Bayer Leverkusen und das war's im Grunde. Also bisher de facto ein einziger Transfer, wenn wir euren nicht mitzählen.
1: Okay. Ich wollte gerade sagen, also man muss für alle sagen, die es noch nicht mitbekommen haben, das waren unsere Next-Mitarbeitenden, die sich einen kleinen Scherz erlaubt haben und da einfach ja vorgefahren sind in schicken Klamotten und tatsächlich auch direkt hochgeschickt wurden zu Clemens.
3: Das ist wirklich absurd.
1: Und könnt die ihr dann Rückzieher gemacht haben, ja, und ins Museum gegangen sind.
3: Könnt ihr euch auf jeden Fall auf Insta jetzt mal angucken, wie das alles so ablief da heute.

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1: Das hat Yannick.
2: Auf das deutsche Stromnetz hat es erneut einen Anschlagsversuch gegeben. An einem Umspannwerk in Brandenburg in der Nähe von einem Kraftwerk sind mehrere Sprengsätze gefunden worden. Auch gab es laut Polizei eine Detonation. Verletzte oder Stromausfälle gab es aber nicht. Der Bremer Airport bekommt Geld vom Bund. Wie es aus einer Senatsvorlage hervorgeht, werden für 160 Millionen Euro die Rollbahn repariert und ein weiterer Hangar gebaut. Der Flughafen soll so dauerhaft für Militärflieger nutzbar bleiben. Und am letzten Transfertag der Fußball-Bundesliga hat Werder Bremen eine weitere Neuverpflichtung vorgestellt. Vom RSC Anderlecht kommt Abwehrspieler Moussou Ndiaye. Der 24-Jährige wird ausgeliehen, teilte Werder mit. Und das Wetter heute Abend und heute Nacht eigentlich noch relativ trocken. Die Sonne bleibt noch ein bisschen da, geht dann so runter auf 14 bis 11 Grad. Morgen maximal 21 Grad, am Nachmittag wieder ein bisschen mehr Regen hier und da, ein bisschen windig. Aber die Sonne kommt ab und zu durch.
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1: Upsi, da haben wir wohl ein bisschen die Werder-Fans verarscht.
2: Nee, wir haben nicht die Werder-Fans verarscht. Das muss man. Ja, okay, natürlich auch. Jeder, der darauf reingefallen ist. Wir haben heute am Deadline-Day einfach mal Marvin aus dem Team hingeschickt, haben ihm teure Uhr angezogen, teures Auto besorgt und so ein Trackie und so, dass er halt so aussah, als könnte er ein Fußballspieler sein. Aber eigentlich wollte er nur in das Museum von Werder reingehen. Weil heute da so viele Fußballer eventuell noch auf den letzten Drücker ankommen, haben halt die ganzen Reporter, die davor warten, dann gedacht, oh mein Gott, das ist er noch vielleicht.
1: Ja, und auch in Streams wurde spekuliert und wild überlegt, wer könnte das sein und wer könnte sein Manager sein und eigentlich und sehen die doch aus wie Mandy und was weiß ich nicht
2: ja,
1: was.
2: Ja, und das ist halt das Krasse oder Kranke auch ein bisschen daran, dass es mittlerweile halt im Fußball diesen einen Tag gibt, wo dann alle durchdrehen, wo jede Medien so davor hocken und egal welches Auto da langfährt, sobald das irgendwie dunkle Scheiben sind und es ein großer Typ ist mit einer Sonnenbrille.
1: Es war halt auch so Klischee, wie die
2: ja,
1: angezogen
2: waren. Ja, wir haben komplett
1: waren.
2: Klischee durchgezogen. Aber ja,
1: wie das Ganze aussieht, könnt ihr auf jeden Fall auf unserem Instagram-Kanal auschecken.

0: von Kalmar, der Yankee Snow hier um 20 vor 6 bei Next. Und die nächste Künstlerin hier in unserer Pipeline könnt ihr live sehen. Und zwar nächstes Jahr, ist noch lange hin, ich weiß. Aber es ist ja auch vielleicht geil, sich schon mal irgendwie mit der Vorfreude zu beschäftigen.
1: Ja,
0: und
1: man
0: so
1: weiß
0: weiter.
1: Ja nicht, wann die Tickets ausverkauft sind. Ich glaube, seit gestern Abend gibt es Tickets, deswegen.
0: Der Vorverkauf ist gestartet für Paula Hartmann. Nächstes Jahr im Frühling ist sie hier.

0: Gebauders, 17:48 hier bei Next. Das heißt Feierabend für uns, aber endlich. Kein Feierabend für unseren Community Manager, also derjenige, der alle möglichen Kommentare auf Instagram bearbeitet, weil wir haben gerade ein Video hochgeladen, ja, was für ziemlich viel Aufregung sorgt.
1: Ja, kann man so sagen. Wir haben heute uns mal einen kleinen Spaß erlaubt, weil heute ist Deadline Day im Fußball. Das heißt, alle drehen durch, alle Medien denken, sie müssen jetzt jedes Auto fotografieren, was vor irgendein Stadion fährt, weil vielleicht noch ein Spieler verpflichtet wird irgendwie. Und da dachten wir uns, ja gut, gehen wir mal da ins Museum und kleiden uns ein bisschen anders als sonst. Teure Uhr, teures Auto.
0: Das heißt, es sah so aus, als wäre unser Next-Reporter Marvin ja ein wichtiger Spieler, der mit seinem Berater da hinkommt.
1: Genau, und es hat funktioniert. Viele haben gedacht, wirklich, das ist der neue Spieler, sind durchgedreht und so haben wir mal gezeigt, okay, die Medien drehen manchmal echt ein bisschen schnell durch. Aber jetzt sind natürlich vor allem die Werder-Fans, ich kann es ein bisschen verstehen.
0: Die sind sauer.
1: Ja, die sind auch ein bisschen enttäuscht, weil du hast, Werder steht gerade nicht so super da. Du machst dir jetzt Hoffnung, da kommt ein geiler Spieler.
0: Ja, ich verstehe
1: und dann
0: das
1: ist
0: auch.
1: Es ein Prank. Aber Leute, es ist auch nur ein Spaß.
0: Shayla, so. Genau, wir haben uns alle lieb. Wir wollten nur ins Museum gehen.
1: Ja, eigentlich wollten wir nur ins Museum.
0: Und es ist crazy, dass so viel Spekulation dann auf einmal darum entstanden ist. Also lasst vielleicht ein bisschen Liebe da. Auf Instagram findet ihr das Video. Bye, bye.
1: Ciao.

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1: Yeah,